Das war Dietra Farr mit Let It Go. Hier eine kurze Zusammenfassung der ersten Features zum Thema, welche übrigens in der Mediathek auf bluestime.eu/mediathek nachgehört werden können. In den bisherigen Teilen skizzierte ich die Entwicklung von Chicago zur Metropole. Ich behandelte die Geschichte des Blues ab den Anfängen als populäre Musik der Afroamerikaner. Die Geschichte begann 1912, als die ersten Blues veröffentlicht wurden, ging über den Bluesboom der 1920er Jahre, den frühen Chicago Blues der 30er bis zur Entwicklung in den 1960ern. Ich berichtete von einigen der wichtigsten Musikerinnen jener Jahrzehnte, von Big Bill Brunsie über Memphis Minnie, Muddy Waters, Little Walter und Howlin' Wolf bis zur zweiten Generation der Chicago Blues Musikerinnen. Die gesamte Entwicklung des elektrischen Chicago Blues begann vor dem Hintergrund der großen Migration der schwarzen US-Amerikaner aus den rassistischen Südstaaten in die Industriestädte des Nordens. Dort wurde der Rassismus nicht so offen praktiziert und schwarze Menschen hofften auf die Chance auf ein besseres Leben. Allerdings war für die Afroamerikaner auch in den Industriestädten die Situation oft schwierig. Auch in Städten wie Chicago litt die schwarze Bevölkerung unter Rassismus, sozialen und kulturellen Nachteilen. Aber die erstarkende Bürgerrechtsbewegung und die Erkenntnis eines wachsenden Teils der weißen Bevölkerung über das verbrecherische Wesen des Rassismus führten nach und nach zu wichtigen Fortschritten der afroamerikanischen Emanzipationsbewegung. Vor dem Blick auf das Jahr 2014 wieder Dietra Farr mit I'm Through With It.

Das war die Trafar mit I'm Through With It. 2014 fanden in den USA die Midterm-Wahlen statt. Wahlsieger waren die Republikaner, die im Senat die Mehrheit errangen und auch im Repräsentantenhaus Sitze hinzugewannen. Leider zeigte sich dadurch, dass die US-Bevölkerung mit der Politik Obamas nicht mehr hinreichend zufrieden war und damit den Schritt in Richtung der katastrophalen Entwicklung machte, was in der Wahl von Trump und dessen furchtbarer Politik endete. Und wie sehr der Rassismus in den USA immer noch grassierte, zeigen drei furchtbare Morde. Am 17. Juli 2014 wurde der Afroamerikaner Eric Garner von einem Polizisten wegen des Verdachts des illegalen Zigarettenverkaufs zu Boden gedrückt. Obwohl Eric 11-mal die Worte »I can't breathe« sagte, wurde er durch den Polizisten weitergewürgt, bis er starb. Der erste in der schrecklichen Liste der Morde durch US-Polizisten an Afroamerikanern im Jahr 2014. Übrigens wurde der mordende Polizist nicht einmal angeklagt. Am 9. August 2014 wurde Michael Brown von einem Polizisten erschossen, obwohl Brown während der Verfolgungsjagd zu Fuß die Hände hochhielt und nicht schießen sagte. Auch dieser mordende US-Polizist wurde nicht angeklagt. Am 22. November 2014 wurde der 12-jährige Tamir Rice von einem Polizisten erschossen. Er hatte eine Spielzeugwaffe dabei. Auch dieser mordende US-Polizist wurde nicht angeklagt. Kein Wunder, dass AfroamerikanerInnen in den USA der Polizei nicht mehr trauten. Aber wieder zu schöneren Themen zurück. Hier ist wieder Dietra Farr mit A Week From Yesterday.

Wir hörten Dietra Farr mit A Week From Yesterday. Dietra war übrigens auch eine der KünstlerInnen, welche auf dem Chicago Blues Festival 2014 auftrat. Sie wurde 1957 in Chicago geboren, sang im Gospelchor und hatte 1975 ihren ersten lokalen Hit. Inzwischen hat sie über 20 Alben veröffentlicht. 2015 wurde sie übrigens in die Chicago Blues Hall of Fame aufgenommen. Hier nochmals zwei Songs aus ihrem Album Let It Go: Call Your Wife und My Turn

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1: Das war Dietro Farr mit Call Your Wife und My Turn, My Time. 2014 wären übrigens zwei der ganz großen Chicago Blues-Musiker 100 Jahre alt geworden. Der erste, Sonny Boy Williamson, wurde am 30. März 1914 geboren. Sonny Boy war ja einer der wesentlichen Musiker im frühen Chicago Blues der 1930er Jahre bei Bluebird Records. Aus Anlass seines 100. Geburtstages ein kleines Set mit ihm. Got the Bottle Up and Gone, das Sloppy Drunk Blues und der Bluebird Blues.

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1: Wir hörten Sonny Boy Williamson mit Got the Bottle Up and Gone, dem Sloppy Drunk Blues und dem Bluebird Blues. Und ein zweiter ganz großer des Chicago Blues wäre 2014 100 geworden. Der am 25. November 1914 in Clarksdale, Mississippi geborene Eddie Boyd. Zuerst spiele ich für euch sein Nummer 1 Hit 5 Long Years, danach sein I Had to Let Her Go.

Das war Eddie Boyd mit Five Long Years und I Had to Let Her Go. Jetzt zurück zum Chicago Blues Festival 2014. Auch dabei waren Kevin Purcell and the Nightburners, nach eigener Aussage Chicagos Red Hot Rocking Swamp Boogie Blues Band. Kevin Purcell singt und spielt Bluesharp dabei. Aus deren Album Life at the Crawdaddy Bayou hören wir Moving In for the Kill und Everyday.

0: hörten Kevin Purcell mit Moving In for the Kill und Every Day. Gleich kommt noch mehr von Kevin, aber vorher verabschiede ich mich von euch.
1: Vielen Dank fürs Einschalten von Blues Time und hoffentlich bis zur nächsten Sendung. Und nicht vergessen, es gibt Blues Time jede Woche, jeweils einmal im Monat das Feature und die Charts und in den Wochen dazwischen die Specials. Wer die Sendungen nachhören möchte, findet diese auf der Seite bluestime.eu/mediathek. Eine gute Zeit wünscht euch, euer Norbert Egger.
0: Hier zum Abschluss noch einmal Kevin Purcell and the Nightburners mit Yo Mama.

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Ich wünsche einen wunderschönen guten Abend. Ja, die nächsten 2 Stunden gibt es feine Promos. Und zwar alles Rock und Metal. Und zwar in diesem Jahr erschienen. Und da das Jahr noch nicht so wirklich weit fortgeschritten ist, sind die alle ziemlich neu. Als Intro-Band sozusagen habe ich mal Acacia Avenue rausgesucht. Ganz zufällig, weil die gesamte Liste ist alphabetisch sortiert. Das Album nennt sich Chapter 5 und rausgesucht Wait No More war jetzt der Titelsong. Zum Album selber kann man sagen, das 5. Studioalbum des dänischen Projekts Acacia Avenue, gegründet übrigens vom Gitarristen Torben Envold oder so ähnlich. Mit dem Titel Chapter 4 wurde am 29. Mai 2026 veröffentlicht. Es setzt den für das Projekt typischen melodischen Stil fort, der durch eingängige Hooks, starke Gitarrenarbeit und wechselnde Gastsänger geprägt ist. Gibt immer wieder ein paar neue Gäste dabei. Und wie ihr hören konntet, klingt super. Und damit ihr nochmal hören könnt, habe ich für euch jetzt nochmal aus dem Album The Longest Time.

Und jetzt hätte ich im Angebot Assessment. Ja, die heißen wirklich so. Und zwar das Album With the End Comes Silence. Ja, da kann man mal von ausgehen. Das am 20. März 2026 über Massacre Records veröffentlichte Album With the End of Comes Silence der deutschen Band Assessment markiert das sechste Studioalbum der Gruppe. Es kombiniert kraftvolle Riffs, Trash-Elemente und komplexe progressive Strukturen mit eingängigen Melodien und charakteristischer Tiefe. Vergleiche werden oft zu Bands wie Dream Theater oder dem Gesangsstil von Ronnie James Dio gezogen. Vergleiche sind immer so ein bisschen subjektiv, finde ich. Gut, aber prinzipiell, ne? Hört euch jetzt einfach mal an. Zwei Songs habe ich von denen, wie eigentlich immer bei den Promosendungs. Und zwar With the End Comes the Silence und The Curtain Falls.

Tja, was ist das Schöne an Musik, die nicht in UKW-Radio totgedudelt wird? Richtig, sie ist länger als 2 Minuten. ja, das waren einmal 6 und einmal 3 Minuten. Macht 9 Minuten für 2 Songs. Ja, das gab mal Zeiten, da war das normal. Und bei guter Musik ist das auch heute noch normal, so ganz am Rande. Gut, also, als nächstes habe ich für euch 2 Bands. Die sage ich mal am Stück an. Das sind dann auch schon wieder 17 Minuten locker. Und zwar als erstes das Album von Austin Starr. Die hat nämlich ihr Debütalbum rausgebracht und das nennt sie I'm the Enemy. Das Debütalbum I'm the Enemy der US-amerikanischen Rocksängerin Austin Starr wurde am 13. Februar 2026 für das Label Frontiers Music veröffentlicht. Das Album wird als Hard Rock und Contemporary Rock klassifiziert. Es kombiniert moderne Rock-Elemente mit klassischen Hard Rock-Einflüssen und Nostalgie der 90er Jahre. Der Sound wird oft mit Bands wie The Warning oder Hellstorm verglichen. Also Hellstorm, das ist ein mutiger Vergleich, das muss man mal so sagen. Dem soll sie jetzt mal gerecht werden, würde ich mal so sagen. Und gleich direkt zum Vergleich haben wir dann sozusagen den Oldschool-Hardrocker. Und zwar Axel Rudi Pell hat auch ein neues Album rausgebracht. Und zwar sein 23. Studioalbum am 20. März diesen Jahres. Das Album wird als klassischer Hard Rock, Heavy Metal und Melodic Power Metal klassifiziert und wurde von ihm selbst produziert. Ich meine jetzt mal ganz ehrlich, zu Axel Rudi Pell braucht man glaube ich nichts mehr zu sagen, oder? Ich glaube, da ist schon alles gesagt worden. Ich meine, was man allerdings mal ab und an mal wiederholen könnte, ist, der Kerl macht saugeile Musik. So, jetzt aber für euch erstmal Austin Starr mit I'm the Enemy, natürlich, wenn vorhanden, der Titelsong. Dann Get Out Alive und von Axel Rudi Pell, Überraschung, der Titelsong Ghost Town, gefolgt von The Enemy Within.

Ach, ist das nicht schön, wenn die Songs ein bisschen länger als 2 Minuten sind? Ja, manchmal ist das schon faszinierend. Also, da habe ich dann 30 Songs in der Playliste für eine 2-Stunden-Sendung. Also, das ist schon, finde ich immer manchmal ein bisschen krass. Gut, als nächstes habe ich für euch weiterhin Hard Rock. Und zwar diesmal von Black Swan und ihrem Album Paralyzed, das am 13. oder am 27. Februar 2026 über Frontiers veröffentlichte Album Paralyzed ist das dritte Studioalbum der Hardrock-Band Black Swan. Das Album wird einheitlich als Hardrock oder Melodic Hardrock eingestuft. Es verkörpert ein Oldschool-Rock-Spirit der 80er Jahre, kombiniert mit einer modernen, druckvollen Produktion. Was das immer mit den modernen Produktionen auf sich hat, das hat mir immer noch keiner erklären können. Nee. Egal. Und es wird eigentlich als ihr bisher stärkstes und entschlossenes Werk der Band beschrieben. Als erstes habe ich für euch mal What the Future Holds und danach den Titelsong Paralyzed.

Und als nächstes habe ich im Angebot Evermore. Und zwar mit ihrem neuen Album Morn Braid. Ja, heißt wirklich so, Morn Braid. Und das ist am 20. März 26 erschienen. Morn Braid ist das dritte Studioalbum der schwedischen Band Evermore. Das Album wird einheitlich als Power Metal beschrieben bzw. klassifiziert. Der Sound kombiniert aggressive Gitarrenriffs mit epischen, hohem Gesang und orchestralen Arrangements. Kritiker beschreiben es als eine Mischung aus traditionellen Heavy Metal und modernen Power Metal, die an Bands wie Halloween, Stradivarius und Judas Priest erinnern. Das ist mal, ja, wenn es dran erinnert. Und ja, ist ja nun nicht das erste Album, das wir hier von Evermore präsentieren. Das stimmt, kann ich bestätigen. Und Überraschung, den Titelsong, Morn Braid. Und danach habe ich für euch Old Man's Tale.

Von der nächsten Band habe ich irgendwie mal nur einen Song in der Playlist. Ja, wie gesagt, mit 2 Stunden ist ja irgendwie begrenzt. Ne? Was willst du machen? Am 20. März 26 ist über Frontiers das Album Eternal veröffentlicht worden. Das ist das zweite Studioalbum der aus Chicago stammenden Band Incent. Und das ist eigentlich Modern Metal bis Hard Rock und vielleicht auch ein bisschen Alternative Metal. Der Sound wird mit Bands wie Flayleaf, Evanescence, Skillet oder Ginger, kenne ich nicht, verglichen. Kombiniert aggressive Riffs und kraftvolle Rhythmen mit dem melodiösen und emotionalen Vocals von Frontfrau Jennifer Benson. Die Texte fungieren als Schlachtruf für Glaube, Hoffnung und Resilienz und verarbeiten oft persönliche Kämpfe mit Themen wie Angstzuständen und Depressionen. Das passt zusammen. Okay, rausgesucht für euch den Titelsong Eternal.

Tja, und als nächstes, It's Ellie habe ich im Angebot, ja. Und zwar ist das Album am 27. Februar 2026 über Frontiers erschienen. Und zwar reden wir hier von Wild Games. Das ist ihr zweites Studioalbum. So ganz nebenbei, sie kommen aus Italien und machen richtig feinen Hard Rock. Das Album wird als Hard Rock und Melodic Rock klassifiziert. Der Sound der Band zeichnet sich durch die kraftvolle und bluesige Stimme von Frau Georgia, kann ich nicht aussprechen, Koleo, Knoten in der Zunge aus. Er kombiniert klassische Hardrock-Elemente mit modernen Einflüssen und wird oft für seine Energie und atmosphärische Tiefe gelobt. Ein Highlight des Albums ist der Gastbeitrag von Rick Alzi beim Song One Way to Rock. Ja, und ratet mal, welcher der zweite Song in der Liste ist. Na, gewonnen. Also, als erstes habe ich für euch Living in the City und danach One Way to Rock.

Ja, und die nächste Band sagt, nö, da gibt es noch einen Weg, nämlich den Melodic Hard Rock Weg. Und zwar sagt das Joel Höckstress 13, die haben am 20. März über Frontiers ihr Album rausgebracht, From the Fate. Und das ist ihr viertes Studioalbum. Das Album wird als Hard Rock und Melodic Hard Rock eingestuft. Es kombiniert Joel Höcksters virtuoses Gitarrenspiel mit dem klassischen Sound der 70er und 80er Jahre, Hard Rock. Und er beschreibt das Album als eine perfekte Mischung aus Heaviness und eingängigen Melodien, vergleichbar mit Bands wie Deep Purple, Rainbow und Dio. Wir haben aber auch mehr Ruhevergleiche, oder? Das ist also schon oberste Liga. Naja, gut. Es ist das zweite Album mit dem indischen Sänger Girish Prathan, dessen kraftvolle Stimme oft als modernes Äquivalent zu Rocklegenden wie Ronnie James Dio oder David Coverdale gelobt wird. Das Album wurde von Joel Hoekstra selbst geschrieben und produziert. Da habe ich mal rausgesucht Start to Fight und Free to Be. Und danach gibt es dann nochmal den Doppelpack und zwar Mistfall. Die haben nämlich auch am 20. März ein Album.

Texte behandeln die Konsequenzen menschlichen Handelns auf die Erde und spielen in einer alternativen Dimension, in der Träume gegen Albträume kämpfen. Ah, ja. Aber feine Musik ist es definitiv. So, jetzt für euch Joel Huxters 13 und Mistfall. Mann, Mann, Mann.

Das war doch mal ein schöner, böser Song. Jetzt habe ich wieder was ganz was anderes für euch, nämlich Sand Electric. Und die haben ihr Debütalbum rausgebracht, Off the Edge. Und zwar am 20. März 26. Die Band aus Los Angeles definiert ihr Stil selbst als Pop-Metal. Der Sound kombiniert eingängige, poppige Melodien mit der Härte von Hard Rock und Alternative Metal. Brutal Riffs und Emotional Soul. Das Album steht unter dem Motto Take the Leap, Dive into the Unknown, was sich auch in ihren extremen Musikvideos, Stunts und Skydiving widerspiegelt. Ja, schauen wir mal, beziehungsweise lauschen wir mal. Die Musik finde ich, die gefällt mir irgendwie. Ach ja, rausgesucht habe ich natürlich Under That Smile und Catacombs.

Und damit sind wir auch schon beim Ende der 2 Stunden angekommen. Bitter, aber wahr. Als letztes Album habe ich für euch Sons of Eternity mit ihrem Album Human Beast, das sie am 27. März 26 rausgebracht haben. Ist ihr 2. Studioalbum und, ist für alle, die es nicht wissen, das ist eine deutsche Band. Das Album wird einheitlich als Heavy Metal und Power Metal eingestuft. Es verbindet klassische Heavy Metal Wurzeln mit modernen Elementen und einer druckvollen Produktion. Rezensionen beschreiben insgesamt so den Sound als eine Mischung aus kraftvollen Riffs, hymnischen Refrains und atmosphärischen Arrangements. Die Texte behandeln Identität, innere Konflikte, Resilienz und den Einfluss moderner Technologie auf die menschliche Kreativität. Also auch noch ganz intelligente Texte dazu. Und das Ganze in Kombination mit einer richtig schönen Musik. Ich sage damit auch mal Tschüssikowski, winke, winke. Ich hoffe, es war interessant, unterhaltsam und vor allen Dingen hoffe ich, dass ihr vielleicht die eine oder andere neue Band entdeckt habt, die euch gefallen könnte. Im Zweifelsfall schreibt uns an, dann sagen wir, von welchem Label die sind. Und ansonsten, dem einen oder anderen ist es aufgefallen, Label stehen bei uns in der Regel im Titelstreaming mit drinne. Ihr müsst also nicht menschenverachtende Unternehmen wie Amazon bemühen, um an die Alben ranzukommen. Jetzt für euch Sons of Eternity mit Tearing Down the Walls und dem Titelsong Human Beast.

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Hallo liebe Chorfreunde und Chormusikbegeisterte, ich möchte Sie heute am 5. Juli 2026 zu unserer 639. Ausgabe von Im Takt das Chormagazin herzlich begrüßen und einladen zuzuhören. Eine Stunde Chormusik auf Radio Regentrude, Radio Schwung in Ungarn, Radio Hall of Music 1 aus Bremen und auch in unserem eigenen Internetradio Im Takt das Chorradio. Natürlich außerdem auch wie immer ein herzliches Willkommen den Hörerinnen und Hörern des Klinikfunks Karlsruhe am Städtischen Klinikum in Karlsruhe. Ja, heute dreht sich alles um den Sommer, Sonne und Urlaub, da ja jetzt schon in einigen Bundesländern die Ferien begonnen haben. Ein paar Länder werden wir heute besuchen, ob fern oder nah. Begrüßt wurden wir von den Ziegelbachern mit dem Urlaubslied. Es soll ja Leute geben, die eine gewisse Unruhe haben, an einem Ort zu bleiben. Das scheint auch auf den Quartettverein Harmonie Dörnscheid 1953 unter Leitung von Elisabeth Alfes Blömer zuzutreffen, denn wir hören von den Männern gleich, von Hannes Wader und im Arrangement von Toni Schneider, heute hier, morgen dort. Der Solist ist Theodor Eichelkamp und dieses Arrangement ist für gemischten Chor und auch für Männerchor im JB Music Musikverlag auch erschienen. Ja, da haben sich zwei andere Männerchöre schon eher entschlossen, wo es hingeht, nämlich nach Mexiko. Die Bichelbacher Sangesfreunde unter Leitung von Gerhard Schneider kommen gleich mit dem mexikanischen Tanzlied Amapolita im Satz von Otto Groll daher und der Männerchor Sangeslust Hünsborn unter Leitung von Michael Rinscheid schließt sich an mit dem Volkslied aus Mexiko Adios mi Chaparrita im Satz von Karl Josef Müller. Solistin ist hier die Opernsängerin Christina Heul, gebürtig aus Olpe.

So, jetzt geht's ans Meer, nämlich an die Nordsee, zu den Jezelstager aus Hitzacker an der Elbe. Der Schennikor besteht zurzeit aus 32 aktiven Sängern, 3 Akkordeonspieler, ein Gitarrist, ein Schlagzeuger und ein Mundharmonikaspieler und dem Leiter des Chores Manfred Keck. Im Jahre 2018 wurden 11 Frauen in den Chor aufgenommen, daher sind die Jezelstager mittlerweile nun ein gemischter Schändichor. Wir hören nun von den Jezelstager Hitzacker du Perle. Hiernach von Kurt Hertha den Toni Marshall-Hit Bora Bora, Solist ist Manfred Keck. Weiter geht's danach mit Achim Reichels Aloha Hea He, Solist ist hier Günther Petersen und abschließend noch Heimat deine Sterne von Werner Bochmann, der Solist ist bei diesem Lied Herbert Konitschki.

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Der Holy Herbert Gospel Choir aus Heiligenhafen unter Leitung von Christian Newe wurde im Jahre 2007 gegründet und basiert auf einem vom ehemaligen Heiligenhafener Pastor Jörg Zengel ins Leben gerufenen Chor, der 2003 seine ersten Auftritte als Saints and Sinners Gospel Choir hatte. Mittlerweile singen über 30 Sänger und Sängerinnen im Chor. Freuen Sie sich nun auf Sailing im Arrangement von Carsten Gerlitz. Solistin ist Maren Gawens. Weiter geht's dann, weil wir ja heute einige Länder bereisen, mit einem traditionellen schottischen Folksong in einer Bearbeitung von Francis McPeak. Wild Mountain Thyme. Solist ist hier Christian Newe. Und abschließend sind wir dann in Südafrika und hören eine Rede von Nelson Mandela, das traditionell im Satz von Lorenz Meyerhofer heißt Jakanaka Wangeri. Solisten sind Maren Gawens und Christian Newe.

Wir bleiben noch in Afrika. Der gemischte Chor des Gymnasiums Egeln unter Leitung von Dr. Ralf O. Schubert kommt mit dem Traditional Nkosi Sikelel' Afrika. Anschließend hören wir den Frauenchor Tonart Gladenbach und den Gesangverein Liederkranz Wilsbach unter Leitung von Simone Jung mit dem Afrikanersong Ukutula. Der Solist ist hier Lee Cosmas Ndeli. Auch die neue Generation, der etwas andere Chor unter Leitung von Egon Altenhofen, treffen wir in Afrika mit dem gleichnamigen Hit von der Gruppe Toto, nämlich Afrika. Und abschließend hören wir noch in unserem Afrika-Blog einen Song von Helmut Lotti mit dem Projektchor Rockpop 2001 Out of Africa. Die Leitung hat Werner Dippon.

Ja, und schon sind wir am Ende unserer Sendung wieder angelangt. Gerne gebe ich Ihnen noch, bevor ich mich gleich verabschiede, wie immer unsere Sendezeiten durch. Die da wären sonntags von 18 bis 19 Uhr und donnerstags von 19 bis 20 Uhr auf Radio Regentrude. Sonntags von 10 bis 11 Uhr, dienstags und freitags von 9 bis 10 Uhr auf Radio Schwung aus Ungarn vom schönen Plattensee. Freitags von 14 bis 15 Uhr auf Radio Hall of Music 1 aus Bremen. Außerdem auch mittwochs von 15 bis 16 Uhr der Klinik von Karlsruhe am städtischen Klinikum in Karlsruhe. Ja, und natürlich auch auf unserem eigenen Im Takt das Chorradio. Die aktuelle Im Takt Sendung gibt's im Takt Radio sonntags von 11 bis 12 Uhr und auch an jedem der Wochentage mal zu unterschiedlichen Zeiten zu hören. Die aktuelle Playlist der Lieder und auch unser Voting. 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Das heißt, Sie können schon mehr als einmal nur voten, wenn Sie mehrere Browser benutzen oder über PC und Smartphone voten. 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Mit Dankeschön und auf Wiedersehen im Satz von Gus Anton und gesungen vom MGV Homburg-Winterborn 1920 e.V. unter Leitung von Konrad Ossig möchte ich mich verabschieden. Ich hoffe, Ihnen hat Im Takt wieder gefallen und wünsche Ihnen eine gute Woche und all denen, die leider erkrankt sind, eine gute und ganz schnelle Besserung und Genesung. Passen Sie alle bitte besonders gut auf sich auf, denn ich würde mich sehr freuen, wenn wir uns das nächste Mal wieder hören, wenn's heißt Im Takt das Chormagazin. Ihr Jürgen Bruch.

0: Ja, moin und hallo zusammen. Wir begrüßen euch ganz herzlich zu einer neuen Ausgabe unserer Feel Good Party. Und ja, wir hoffen, ihr habt viel Spaß in der nächsten Stunde.
1: Ja, das hoffe ich auch mal und ich sag auch noch mal viel Spaß.
0: Ja, los geht's heute mit den Ghostbusters und dem Song Summer Nights.

0: Ja, das war Alex Party, Don't Give Me Your Life.
1: Ja, und jetzt haben wir eine echte Songperle für euch. Hier sind Prefab Sprout mit Looking for Atlantis.

0: Das war die Babes on the Run mit Dancin'.
1: Ja, und mit dem nächsten Song grüßen wir unseren Uwe, der uns wie immer live begleitet heute Abend.
0: Moin, Uwe.
1: Das ist John Fahne mit Pressure Down. Viel Spaß!

0: Ja, ich glaube, diese Band ist unverkennbar. Das war ABBA mit Elaine von der Platte Super Trooper. Und übrigens, ihr hört die Feelgood Party hier bei Radio Regentrude.
1: Yo, und jetzt haben wir noch mal wieder was ganz Besonderes für euch. Hier sind The Adventures mit Broken Land.

0: Das waren Spandau Ballet mit Lifeline.
1: Und jetzt gibt's was Feines für euch von Pablo Cruz. Love will find a way.

0: Ja, das war Party Time mit Ralphie Rosario featuring Donna Blakely mit Take Me Up.
1: Ja, und weiter geht's jetzt mit The Twins' Touch of Heaven.
0: Und das im 12-Inch-Mix.

0: Ja, das war Marlo und Chris Norman mit Laid Back in the Arms of Someone.
1: Ja, und das war's auch schon wieder von uns für heute. Wir bedanken uns fürs Zuhören und ja, wir hoffen, ihr seid beim nächsten Mal wieder mit am Start. Bleibt hier auf jeden Fall dran. Hier geht's gleich richtig cool weiter.
0: Ja, wir hoffen, ihr hattet heute Abend viel Spaß, dass wir gute Songs rausgesucht haben für euch und dann bis zum nächsten Mal.
1: Ja, und der letzte Song von uns kommt heute von den Funk Soul Brothers und heißt Sexy Thang. Ciao.
0: Ciao.

herzlich willkommen hier auf Radio Regentrude zu unserer heutigen Finest Selection, einer Sonderausgabe mit einigen Titeln, die in diesem Jahr erschienen sind. Alles passt natürlich nicht in gerade mal 2 Stunden, aber eine kleine Auswahl dessen gibt's gleich hier von mir zu hören. Und ich habe mit Absicht mal die Alben rausgesucht, die man vielleicht gar nicht so sehr auf dem Schirm hat. Denn ich denke mal, Britney Spears und Co. und was da so alles Wundervolles dieses Jahr erschienen ist, da hat man eher so Erinnerungen dran. Aber ich bin mir ganz sicher, die nächsten 2 Stunden, da wird das ein oder andere Album dabei sein, was ihr gar nicht mehr so in Erinnerung habt oder vielleicht gar nicht wusstet, dass es in diesem Jahr rausgekommen ist. Und es ist ja Wunschzettelzeit und ich dachte mir, ja, vielleicht findet man da ja sowas für den eigenen oder den eines lieben Menschen. So eine CD ist ja immer ein tolles Geschenk, finde ich. Der erste Titel, gerade das Intro, das war Franz Lambert mit einem Klassiker der dänischen Formation Laid Back, dem Sunshine Reggae. Der ist ja auch schon ein kleines bisschen älter, 1982 damals erschienen. Und ja, ich dachte mir, so ein bisschen Sonnenschein und Reggae, so ein bisschen Sommerfeeling, kann nicht schaden. Draußen ist ja doch noch immer recht kalt. Und wir machen direkt weiter hier. Von den Genre her ist es bunt gemischt wie so ein Plätzchenteller. Weihnachtsmusik habe ich aber von einem einzigen Gospel abgesehen nichts dabei. Mit Absicht, die läuft ja hier schon bei uns im Radio. Aber wie ihr wisst, wir haben ja das etwas andere Advents- und Weihnachtsprogramm. Lauscht einfach mal rein. Von den Genre her Pop, Rock, Country, Blues, Instrumentales, also es sollte für fast jeden Musikgeschmack was dabei sein. Der nächste Interpret, das ist Bruce Sword und ich habe aufgelegt The Odds.

Sword, ja, die kommen aus Großbritannien und machen in Richtung Rock, Prog-Rock, Crossover, so in dieser Art. Den Titel, den ihr gerade gehört habt, nämlich The Odd, das kommt aus dem Album, das heißt wie die Band, ja, und wie erwartet auch in diesem Jahr erschienen ist. Der nächste Interpret, das ist Brett McKenzie und wir hören Bisschen Green Blues, also es geht so ein bisschen in die Richtung Blues in diesem Falle. Freak Out City heißt die Scheibe.

Kurt McKenzie, ja, Schauspieler, Musiker und Sohn des neuseeländischen Schauspielers Peter McKenzie übrigens. Und er ist außerdem Oscar-Preisträger. Nicht nur das, er ist auch Mitglied des Comedy-Duos Flight of the Conchords. Und nicht nur das, er hat auch für den Kinofilm Die Muppets Musik komponiert. Ja, Brad McKenzie, gerade gehört hier mit dem Titel Bisschen Green, Blues aus seinem Album Freakout City. Es geht weiter für euch jetzt mit Chambers Dislorious, auch das ein interessantes Duo. Wir hören sie mit dem Titel Written in the Stars, in die Sterne geschrieben. Und was in den Sternen steht, na, lauschen wir doch einfach mal.

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1: Das amerikanisch-kanadische Duo hier gerade, Chambers DeLaurier gehört, Annika Chambers und Paul DeLaurier an der Gitarre. Das war gerade hier jetzt für euch zu hören in unserer Finest Selection 2025 Volume 1. Ja, da wird es mit Sicherheit noch eine Fortsetzung geben. Und wenn ihr wissen möchtet, was wir außer Sendungen wie diese, die ihr gerade eingeschaltet habt, hier noch so alles im Programm haben, schaut einfach mal auf radioregentrude.de vorbei. Der Reiter Sendeformate ist besonders interessant in diesem Fall, denn da findet ihr zu jeder unserer Sendungen eine kleine Inhaltsangabe. Und wenn ihr eine Sendung sucht, die ein bestimmtes Musikgenre beinhaltet, ja, dann empfehle ich euch unseren Showfinder, den findet ihr auch auf unserer Homepage. Da sind verschiedene Genre alphabetisch aufgelistet und darunter steht dann jeweils, welche Sendung ihr einschalten könnt, wenn ihr genau diese Musikrichtung sucht. Der nächste Titel, der kommt auch wieder von einem tollen Musikprojekt, nämlich Devon Allman Project mit dem Titel Runners in the Night.

Steven Elman Project 6 Köpfe großes Musikprojekt rund um den bereits mit diversen Blues Music Awards ausgezeichneten Steven Elman. Die waren auch schon in vielen, vielen Ländern und auf vielen, vielen Festivals, darunter das Peach Festival und der Rock Legends Cruise. Steven Elman und seine Truppe. Es geht hier jetzt weiter mit einer Formation aus der Schweiz, nämlich die Alice Mano Band. Die ein oder andere Male hatten wir die ja schon hier im Programm. Und das aktuelle Album, das in diesem Jahr erschienen ist, das heißt Morph. Und daraus hören wir jetzt Count Me In.

Die Eddies Manu Band aus der Schweiz, Sänger Chris Ellis und Gitarrist Eddies Manu. Bob and Bee, es geht nach Aschaffenburg 1985 gegründet. Die Wurzeln der Band, die liegen im Rock'n'Roll und Rockabilly der 50er Jahre. Eigenkreationen wie auch Cover werden von Bob and Bee dargeboten. Und wir hören sie jetzt mit Thousand Times aus dem Album Solid as a Rock.

Poppin' B aus Aschaffenburg. Und unsere kleine musikalische Weltreise, ja, die setzen wir jetzt mal in Belgien fort. Da kommt nämlich der nächste Künstler her, den ich hier in die Sendung mitgebracht habe. Aus Antwerpen, eigentlich heißt er Jonathan Ivo Gilles van der Brugge. Ein belgischer Singer-Songwriter mit englischsprachigen Texten. Ja, und weil sein Name ja nun doch ein bisschen länger ist, Künstlername Milo, darunter kennt ihr ihn vermutlich auch, mitgebracht für euch Castaways aus der aktuellen Scheibe von ihm, die da heißt Boy Made Out of Stars.

Die nächste Formation hat auch einen etwas längeren Namen, nämlich Cheroni mit Christine und den Queens. Purple Disco Machine, ja, die Purple Disco Machine wird jetzt gleich einen Titel für euch hier servieren, sozusagen Supernature. Ja, und dahinter sind noch ein paar Buchstaben, zweimal M, zweimal X und einmal V. Und wer sich jetzt wundert, was das wohl sein soll, das ist nichts anderes wie die römischen Ziffern für 2025. Ja, also hier kommen Cheroni mit der Purple Disco Machine.

Zu Beginn der Sendung hatte ich ja angekündigt, einen Gospel gibt es und der kommt jetzt von den Down East Boys. Die kommen aus den Vereinigten Staaten, haben die USA schon von einer Richtung in die andere durchquert mit Konzertreisen, waren auch schon in Kanada und Mexiko mit Auftritten. Ja, und hier kommen sie jetzt sozusagen zu euch mit When Believers Will Be Leaving. Ja, ein Wortspiel, das auch nur im Englischen funktioniert. Wenn Glaubende gehen werden, heißt das nämlich übersetzt. Man könnte natürlich von der Schreibweise her, wenn die Leerschritte nicht wären, auch sagen, wenn Gläubige glauben, aber das ist es eben nicht. Also ein nettes Wortspiel hier. Crossroads Airplay Sampler, die Scheibe, auf der ihr diesen Titel findet. Die Down East Boys.

Der nächste Künstler spielt schon seit über 30 Jahren Gitarre und war schon Leadgitarrist und Sänger bei diversen Country- und Bluegrass-Formationen. Carl Bentley nämlich. Hier kommt er mit seiner eigenen Band, der Carl Bentley Band. Ja, und wir hören Freight Train Carry Me Home.

Die nächste Künstlerin ist an der klassischen Harfe ausgebildet und hier zu hören mit einem ganz, ganz bekannten, mit einer ganz bekannten Stimme, nämlich der von Iggy Pop. Katie Fusco und Iggy Pop mit She.

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1: Ja, genial gemacht hier, Iggy Pops rauchige Stimme und dazu die klassische Harfe im Hintergrund von Katie Fusco. Bohem heißt übrigens das Album und wir machen weiter mit Sensek. Dahinter verbirgt sich Martin Fitz und es wird akustisch werden mit einem kleinen Blick übers Meer Sea View.

hört Radio Regentrude mit der Finest Selection, einer kleinen Vorauswahl dessen, was hier so 2025 an Scheiben rausgekommen ist. Und die zweite Stunde, die beginnt jetzt mit Jasmin-Tee. Ja, leckerer Tee ist doch auch nicht schlecht, oder? Kann bei uns sogar singen, I want to live on Mars. Naja, ich würde da nicht wohnen wollen, aber die möchten das ganz gerne. Magical Connection heißt das Album.

Naja, wo die da drauf kommen, dass auf dem Mars der Tag angeblich 2 Erdentage hat, das stimmt nicht ganz. 24 Stunden, 39 Minuten und ein paar Sekunden ist ein Marstag lang, also so viel mehr Zeit ist da gar nicht. Aber selbst wenn es so wäre, man hätte dann ja trotzdem tagesfüllende Arbeiten, dann wären die Arbeitstage auch länger und alles mögliche andere auch. Also ein wirklicher Gewinn wäre das vermutlich nicht. Das ist aber jetzt hoffentlich der nächste Titel für euch, nämlich Alison Joy Williams mit Live with the Storm.

richtig schöne bluesige Ballade hier. How You Look at Things heißt übrigens die Scheibe, auf der ihr diesen Titel findet. Wir bleiben noch ein bisschen im Bereich Blues. Caroline Wonderland, auch sie eine mehrfach schon ausgezeichnete Musikerin. Wir hören Sooner or Later und das Ganze aus dem Album Truth Is.

Der stand schon im Finale der Blues Challenge in Memphis und ist aus der Blues-Szene hierzulande nicht mehr wegzudenken. Bad Temper Joe nämlich. Mitgebracht habe ich Since I've Laid My Burden Down aus der aktuellen Scheibe The Acoustic Blues Guitar.

Ja, ein richtig altes Traditional, unter anderem bekannt von den Byrds, 1971 damals rausgekommen, aber auch von vielen, vielen anderen Musikern aus unterschiedlichen Musikrichtungen interpretiert. Wir haben gerade Bad Temperature gehört. Ja, und jetzt geht's in ein Musikgenre, das ein bisschen mit dem Blues verwandt ist und gar nicht so wenig, nämlich Jazz. Brownie mit ein bisschen feinstem Smooth Jazz rausgesucht. Die enthüllten Geheimnisse, Secrets Revealed.

Das war übrigens der Titelsong aus dem gleichnamigen Album von Brownie. Und ihr hört immer noch die feine Selection, unsere klingende Pralinenschachtel, für euch hier gefüllt mit lauter Leckerli aus dem aktuellen Jahr. Und an dieser Stelle einfach mal ganz pauschal ein ganz, ganz herzliches Dankeschön an alle, die uns hier immer wieder mit wundervoller Musik bemustern. Bands wie auch Label, Musikverlage und Agenturen ist wirklich keine Selbstverständlichkeit, auch nach fast 16 Jahren Radio Regentrude nicht. Wir freuen uns immer noch wie die Schneekönige, wenn was hier in unserem virtuellen oder auch realen Postkasten drin ist, was wir dann euch da draußen auf die Ohren geben können. Ja, die nächste Band, das ist die Cat Lion Band, rund um Clara, genannt Cat Löw, ja, deswegen auch Lion, und Gerald, genannt Dino Armbruckner, die beiden mit weiteren Musikern, insgesamt 7 Stück. Ja, und wie sich das anhört, Cat Lion mit dem Titel Upside Down, Inside Out. Es geht wieder in den Bereich Country und hier wird alles Mögliche ineinander, übereinander und auseinander gestülpt. Aber richtig schicke Musik, hört selbst. On My Cloud heißt die Scheibe.

Es geht mal wieder über den großen Teich. Die Sängerin Adrienne Lenker aus Minneapolis hat Big Thief ins Leben gerufen und wir hören die Indie-Rock-Formation mit All Night, All Day aus dem Album Double Infinity.

Peter van Kröner mit seinem Stück Touch of the Soul. Und wir wechseln mal wieder die Musikrichtung. Und bei der nächsten Formation, ja, da ist einer mit dabei und Mitbegründer, der gar kein Unbekannter ist, nämlich kein geringerer als Tuomas Holopainen, der bei Nightwish fürs Songwriting unter anderem verantwortlich zeichnet. Und außerdem ist auch noch Troy Don Dockley dabei und natürlich noch weitere. Eine Gesangsstimme brauchen wir auch noch und die kommt von Johanna Kurkela. Wir hören Auri, benannt nach einer Romanfigur bzw. einer Romanreihe. Ja, und der Titel, das ist Our Lovely Oddities aus dem aktuellen Album, das da heißt Römisch 3 Candles and Beginnings, also Kerzen und Anfänge.

Everything I Am heißt das nächste Album und das kommt von Beyond Frequencies und wir hören das Auge des Sturms, Eye of the Storm.

Wir bleiben im Bereich Rock und gehen nach Kaiserslautern. Da kommen sie nämlich her. Barnabas Sky nennt sich die Truppe. Und das ist eine Hardrock- und Heavy-Metal-Formation rund um den Gitarristen, Komponisten und Multi-Instrumentalisten Markus Pfeffer. Wir hören Barnabas Sky jetzt mit dem Titel The Only Way.

geht nochmal nach Schweden. Da kommt ja richtig schicke Musik her aus verschiedensten Richtungen, unter anderem aber auch im Rock- und Metal-Bereich. Und Crown, die machen von Hardrock über Heavy Metal bis Power Metal einiges und haben in diesem Jahr ein aktuelles Album rausgebracht. Wonderland heißt die Scheibe und wir hören jetzt den Titelsong der 2020 gegründeten Band.

Wonderland Crown, ja, und der nächste Interpret, der kommt aus Hamburg und er ist ein richtig genialer Musiker, wie ich finde. Er ist nämlich unter anderem Mitbegründer, Gitarrist und Sänger der 2009 gegründeten Band Lord of the Lost, aber er macht natürlich auch Solo und er hat in diesem Jahr eine tolle Soloscheibe rausgebracht, Chris Harms aus seinem Album Luna More mitgebracht, heute mal den Titel Missed Call, der verpasste Anruf, haben wir glaube ich auch alle hin und wieder.

Sounds aus seinem aktuellen Album Luna More. Und damit sind wir auch schon fast am Ende der Sendung angekommen. Einen Titel habe ich allerdings gleich noch für euch. Ich hoffe sehr, die feine Selection, unsere klingende Pralinenschachtel, hat euch gefallen. Und es war das ein oder andere dabei, was ihr euch vielleicht nochmal näher anhören möchtet oder vielleicht für den eigenen Wunsch. Zettel oder den eines anderen lieben Menschen. Ja, würde mich sehr freuen. Und ich habe jetzt zum Abschluss noch etwas von einer weiteren Hamburger Band, Mono Inc. nämlich. Und die haben in diesem Jahr ihr Album Darkness veröffentlicht und rausgesucht für euch hier als Abschluss dieser heutigen Finest Selection, The Dark Side of the Sun. Damit sage ich ganz, ganz herzlich Dankeschön und wünsche euch noch ganz viel Spaß hier im nachfolgenden Programm und wir hören uns natürlich die Tage wieder.

Das war das Hinterland Jazz Orchestra unter Leitung von Charlie Mutschler und der Titel, der hieß Rosa Mambo. Da war aber, wer die Melodie kennt, ein richtiger Klassiker, nämlich die Rosa Munde versteckt, die übrigens aus dem Jahr 1927 stammt, beziehungsweise damals als erstes aufgenommen wurde. Ja, herzlich willkommen zu unseren Sahnestücken. Eine Stunde habe ich heute für euch vorbereitet und es gibt lauter guten Swing auf die Ohren. Ja, ich dachte, das tut doch mal Not, oder? Die nächste Formation, die kommt auch aus Deutschland. Bowtie Big Band nennen sie sich. Die gibt es schon richtig lange, seit 1987, nämlich dirigiert von Marco Mebus, und wir hören sie mit Swing Supreme.

Falls ihr gerade hier im Hintergrund etwas merkwürdige Geräusche hört, ich weiß ja nicht, wie gut das hier aufgenommen wird. Ich denke mal, das Mikrofon fängt da schon die ein oder anderen Hintergrundgeräusche ein. Hier wird gerade was Leckeres in unserer Radioküche gezaubert. Ja, und wir machen jetzt weiter mit einer Formation, die ebenfalls aus Deutschland kommt, nämlich NDPs mit seiner Truppe. Ja, und von denen hören wir Mood Swings.

Eine weitere Formation, die in Deutschland zu Hause ist und schon über 40 Jahre auf der Bühne, das ist wirklich eine Seltenheit. Hier kommen für euch Boppin' B mit Swinging on Nothing. Ja, einfach mal so schwingen und swingen.

Die Alligators of Swing, die laden euch jetzt mal zu einem Ritt ein auf einem ganz besonderen Gefährt, nämlich einem magischen Korb. Und die Alligators of Swing, ja, die verbinden in ihrer Musik die Leichtigkeit des Swing, ja, und den tiefgründigen Blues und natürlich auch kraftvollen Boogie Woogie. Eine richtig schicke Mischung, wie ich finde. Und wir haben jetzt gleich natürlich die Alligators of Swing für euch hier auch zum Reinhören. Die Mitglieder kommen übrigens unter anderem aus Nürnberg, Fürth und Ansbach. Ja, mit Gesang, Saxophon, Piano und Bass. Ja, und wie sich das anhört, na, spitzt mal die Öhrchen. Hier sind die Alligators of Swing mit dem Magic Carpet Ride.

Der magische Korb, den hier die Alligators auf Swing dabei haben, der kommt genau richtig. Den wird AC Reed jetzt gleich brauchen, denn hier geht es um Fast Food Annie. Ja, dann mal hier mit dem Korb und rein damit. Nicht mit der Annie, aber mit dem Fast Food.

In der heutigen Sendung ist der ein oder andere Titel dabei, der im Original schon richtig alt ist. Das trifft auch auf den Song zu, den wir gleich hören werden. Der ist nämlich im Original aus dem Februar 1958 mit Text von Franco Migliacci und geschrieben, also die Musik komponiert hat Domenico Modugno. Und der Song hat auch im selben Jahr beim Eurovision Song Contest, damals hieß es ja noch Grand Prix Eurovision de la Chanson, den dritten Platz belegt. Und der Titel, ja, der handelt von einem Traum, in dem der Titelheld sozusagen blau bemalt vom Wind davongetragen wird und dann irgendwann wieder glücklich zu Hause landet. Hat übrigens auch am Sanremo Festival teilgenommen, ist verschiedentlich auch ausgezeichnet worden. Ja, und Coverversionen gab es natürlich auch reichlich von diesem Titel, unter anderem von Dean Martin und weiteren. Peter Alexander hat sich da auch mit einem Titel beteiligt. Und wir hören jetzt natürlich Giovanni Costello mit der SWR Big Band und Nel Blu, Dipinto di Blu.

0: Grazie. Grazie mille.
1: Um die Entstehung dieses Songs ranken sich übrigens diverse Gerüchte und Geschichten. Der Musiker selbst soll zum Anfang gesagt haben, das Lied entstand, als er mit seiner Frau gemeinsam den blauen Himmel beobachtet hat. Aber sein Co-Autor will sich erinnern, dass das etwas anders war. Und der Titel entstand, nachdem man das Gemälde Der rote Hahn von Frank Chagall beobachtet, Marc Chagall natürlich beobachtet hat. Und noch eine Flasche Chianti im Spiel war. Nun ja, wie auch immer, ein schicker Song ist allemal. Weiter geht's jetzt mit Abigail Rockwell und Voodoo Swing.

Die Sahnestücke auf Radio Regenbruder, heute mal in einer Swing Edition. Ja, und hier kommt der passende Song für heiße Tage, nämlich Keep Cool von Marcello Nostra.

Auch das Original des nächsten Songs ist ein richtiges Altertümchen, wenn man es genau nimmt, nämlich aus dem Jahr 1930 stammend, damals von Irving Berlin geschrieben, heute ein ganz bekannter Jazz-Standard und von vielen, vielen Musikern natürlich aufgenommen und gecovert worden. Da gibt es übrigens inzwischen weit über 30 unterschiedliche Coverversionen, unter anderem ja von Fred Astaire natürlich ein Nummer 1 Hit und viele, viele weitere, die hier diesen Titel interpretiert haben. Übrigens auch das Benny Goodman Trio, aber auch die hören wir jetzt nicht, sondern Benny Boom und Jay Fitz mit Putting on the Ritz.

Ja, da glüht der Tanzschuh und hier kommt auch schon die passende Abkühlung, nämlich Cool Fresh Water serviert von Jim and Jones.

Einen Song über das Lächeln habe ich jetzt hier für euch aufgelegt vom Andreas Pasternak Trio. Der Sänger und Saxophonist wird hier begleitet von Enrique Marcano González am Kontrabass und Christian Ansiel an der Gitarre. Ja, und hier kommt der Titel When You're Smiling.

Das ansteckende Lächeln hier, besungen vom Andreas Pasternak Trio. 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

Wie wär's denn jetzt mit ein bisschen Jazz, Rock, Fusion? Auch das habe ich heute für euch dabei, nämlich die Epic Soul Kitchen mit Fresh on the Scene.

den Titel mit einem plötzlichen Ende. Apropos Ende, wir sind auch schon am Ende der einen Stunde hier angekommen. Die Sahnestücke auch schon wieder aufgefuttert. Aber dranbleiben auf jeden Fall. Ich werde auch noch weiter lauschen, denn die nächste Sendung kommt direkt im Anschluss. Und einen Titel habe ich auch noch für euch, nämlich Benny Bryden. Der nimmt euch jetzt mal mit nach Paris, Parisian. Und damit sage ich Dankeschön fürs Lauschen. Viel Spaß noch hier im nachfolgenden Programm. Ja, und das waren sie für heute, die Sahnestücke.

Ja, hallo und herzlich willkommen zu einer neuen Ausgabe der Radiothek hier bei Radio Regentrude. Heute wieder viel Musik aus verschiedenen Jahrzehnten und ich habe da noch so ein, zwei Meldungen, die mir da so entgegenkam und wo ich sagte, oh, kann das wirklich sein? Naja, lasst euch davon überraschen. Ich wünsche auf jeden Fall erstmal viel Spaß beim Zuhören und am Mikrofon begrüßt euch wie immer der Thorsten. Hallo!

Ja, angefangen haben wir heute mit Duck Sauce mit dem Titel Barbra Streisand. Der ist bereits, na, nicht ganz so alt, aber immerhin September 2010. Und laut A-Track, dem Mitglied der Gruppe Duck Sauce, war die Wahl dieses Namens rein zufällig und hatte einfach nur das Ziel, die Zuhörer zu belustigen. Ja, und wenn man genau zugehört hat, kam einem doch ein bisschen was bekannt vor. Ja, genau, das Ganze war nämlich von Boney M. im Hintergrund immer wieder zu hören, der Grundtitel Gotta Go Home. Und dieser Song erreichte, also nicht Gotta Go Home, sondern Duck Sauce, der von Barbra ganz langsam. Duck Sauce, die Gruppe Barbra Streisand, der Titel. Der Song erreichte den ersten Platz der Charts in Belgien, Niederlanden, Norwegen, Finnland und. Also ein Riesenerfolg. Und eben dann die 80er Jahre, 1985, Moti Special, Don't Be So Shy. Die sind 1981 in Hamburg gegründet worden mit dem dänischen Gitarristen Nils Tuxen, dann dem Keyboarder und Player Michel Cretu, den wir ja auch kennen, und Bassist und Vokalist Manfred Tissitiers und den Drummer Reinhard Dicky Tarrach. Ja, das waren die 80er 1985. Wir gehen dann jetzt weiter in den 80ern und gehen zurück ins Jahr 1982. Ein richtiger Ohrwurm ist es geworden, In Deep mit Last Night a DJ Saved My Life.

Aber klar doch, Billy Idol, 1982 war das mit White Wedding. Und er hatte Erfolge als Kopf 1976 von ihm gegründeter Punkband Generation X. Und in den 80er Jahren kam er natürlich dann er als Solokünstler weltweit heraus. Riesenchart-Erfolge und den Künstlernamen hat er übrigens davon abgeleitet, dass er in der Schule recht häufig idle, also untätig, faul war und ein Lehrer dies mit in einer Beurteilung vermerkte. Daraus machte William Broad dann später idle und zusammen mit Billy, einer Koseform seines Vornamens, entstand dann der Künstlername Billy Idol. Ihr hört immer noch die Radiothek hier auf Radio Regentrude. Wir gehen weiter in das Jahr 96. So weit gehen wir dann doch nicht zurück. Und in den 90er Jahren gab es eine Band, die hatte einen Erfolg nach dem anderen. Die Rede ist von Culture Beat. Wir hören jetzt mal einen Titel, der nicht so oft gespielt wird und auch nicht ganz so bekannt war. Deswegen erreichte die Single in Finnland immerhin Platz 13 und Platz 14 in Belgien. Hier ist Culture Beat 1996, Walk the Same Line.

1995, Faithless im Somnia, das war ein Riesenerfolg, dieses Interpreten, ja, und in diesem Lied geht es ganz einfach darum, der Sänger Maxi Jazz leidet an Schlaflosigkeit und er kämpft gegen die Schlaflosigkeit an und ist verzweifelt und ja, dieses Lied schildert praktisch den Leidensweg des Nichtschlafens beziehungsweise die Erfahrung, die er gemacht hat. Ihr hört immer noch die Radiothek hier auf Radio Regentrude und ja, es gibt da etwas, das muss ich euch etwa einfach erzählen. Ein Einbrecher im Kreis Düren sorgte mehr für sich selber als für die Anwohner für Angst und Schrecken, denn der Mann hatte sich Zugang zu einem Einfamilienhaus verschafft und wie die Polizei mitteilte, wurden die Nachbarn durch Geräusche natürlich dann geweckt und verständigten sofort die Polizei. Diese konnten aber den mutmaßlichen Täter schließlich im Heizungskeller stellen. Ja, was war passiert? Der 28-jährige Mann dort hatte offenbar versucht, sich hinter einem Öltank zu verstecken und dabei jedoch so unglücklich gestürzt, dass er sich nicht mehr selbst befreien konnte. Ja, Pech gehabt in dem Fall. Die Polizei nahm den gescheiterten Einbrecher fest, brachte ihn dann mit den Verletzungen ins nahegelegene Krankenhaus. Und ja, Diebesgut und Einbruchswerkzeug wurden natürlich gefunden und sichergestellt. Ja, kann man in dem Fall einfach nur sagen, einfach nur, ja, dumm gelaufen, ne?

Gwen Guthrie, Ain't Nothing Going On But The Rent, aus dem Juni 1986 Platz 1 in den US Dance und R&B Charts, in England Platz 5 und sogar Platin für diesen Titel. Ja, weiter geht's mit einem Titel, wir gehen in das Jahr 1990 und das Kuriose an diesem Titel ist, man kennt ihn ja und es ist von einem DJ und Plattenproduzenten geschrieben wurde es von ihm selbst und dem britischen Singer-Songwriter Seal, der auch den Gesang zu diesem Titel beisteuerte, obwohl die ursprüngliche Veröffentlichung ausschließlich dem anderen Interpreten zugeschrieben war. Aber trotzdem erreichte es Platz 1 der britischen Singlecharts. Im Mai und Juni 1990 blieb die Single 4 Wochen an der Spitze, verkaufte sich in Großbritannien über 400.000 Mal. Wahnsinn, was natürlich dann Goldstatus einbrachte. Und ja, in den Niederlanden und in Deutschland auch Platz 1 und Platz 2. Und ja, wie gesagt, ein sehr erfolgreicher Titel. Lange Rede, kurzer Sinn. Wir kennen ihn alle. Hier ist Adamski mit Killer.

Ja, auch so ein Diskotheken-Dauerbrenner. Robin S. Show Me Love aus dem Oktober 1990. Es war ihr erster Chart-Erfolg und in den Billboard Hot 100 stieg das Lied dann sofort ein und konnte im Laufe der Wochen bis auf Platz 5 steigen. Und ja, wie gesagt, es stieg überall ein, in den britischen Single-Chart sogar Platz 6. Ihr hört immer noch die Radiothek hier auf Radio Regentode. Ja, bei der nächsten Gruppe, da gehen wir dann in das Jahr 1998. Bei der Gruppe, da wurde der Titel neu abgemischt und das Lied erreichte Platz 6 der UK Single Charts und in die UK Dance Single Charts sogar auch weit vorne die Plätze damit erreicht. Finnland, Ungarn, Schottland, überall ein Tipp, Top Ten Hit. Na gut, dann wollen wir mal sie mal singen lassen hier. Ultronate, Found a Cure aus dem Mai 1998.

Ultronate found a cure aus dem Jahre 1998. Ja, und das war's dann auch schon wieder. Das war wieder die neue Ausgabe der Radiothek. Ich hoffe, es war für jeden was dabei und ihr hattet Spaß beim Zuhören. Und wie gesagt, es lohnt sich immer, hier bei Radio Regentrude reinzuhören. Wir bieten ja für jeden Geschmack die entsprechenden Sendungen. Und schaut doch gerne mal auf unsere Homepage www.radioregentrude.de. Ja, ansonsten bis zum nächsten Mal sage ich vielen Dank fürs Zuhören. Euch allen eine gute Zeit und tschüss, bis zum nächsten Mal, sagt der Thorsten.

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Vaderman mit den 80s New Wave und damit herzlich willkommen zur heutigen Ausgabe unseres Café Elektronik hier auf Radio Regentrude. Eine Stunde heute, also eine Mini-Ausgabe, aber da steckt natürlich erst recht richtig viel coole Musik drin. Ich habe mir für heute was Besonderes ausgedacht und zwar dachte ich mir, wir zaubern mal ein kleines bisschen Urlaubsfeeling hier auf den Stream. Alles, was so ein bisschen in Richtung Latin Rumba, Salsa und diese Arten geht. Also Tanzschuhe an, Tanzbein schwingen ist angesagt. Und den Anfang, den macht Basurto All Stars mit Ola. Hallo!

Basuro Allstars waren das gerade hier für euch. Das war doch schon mal richtig schick, oder? Wir haben hier übrigens Anibal Hernandez an der Gitarre und am Gesang. Dann Pierre Magallanes am Schlagzeug und David Ruiz, der hier am Saxophon tätig war, aber auch an den Synthesizern und im Gesang zu hören. Außerdem haben wir noch Hernando Avila an den Congas und Luis Hernandez, der den Bass bedient. So viel dazu und weiter geht es jetzt für euch hier mit Saria mit Mi Amor.

Ja, da war doch auch ein bisschen Reggae-Feeling direkt mit dabei. Übrigens ein ganz aktuelles Album. El Mundo es Cruel, also die Welt ist grausam, 2024 erschienen mit einem gar nicht grausamen Titel. Hier nämlich Mi Amor aus von Saria. Der nächste Interpret, das ist Bill King und von dem gibt es jetzt Savannah Crossing aus dem Album Mundo Jumbo.

der beste Beweis, dass Musik nicht unbedingt Gesang braucht, wenn sie gut gemacht ist, das war Billy King mit den Savannah Crossings. Und der nächste Interpret, das ist Büro Lago, ein Künstler, dessen Musik sehr vielseitig ist. Und von dem hören wir die License to Chill, also nicht License to Kill, sondern to Chill, die Lizenz zum Ausruhen, zum Chillen, zum Relaxen. Und ich glaube, von Zeit zu Zeit brauchen wir die alle.

Die Lizenz zum Chillen gerade gehört, ja, und jetzt kommt wieder ein bisschen italienisches Flair hier in unseren Stream. Und zwar die Esteriore Brothers, vier Brüder, die aus der Schweiz stammen, Piero, Mimmo, Gabriele und Arne Deo. Das sind die Musiker, die gleich zu hören sein werden. Ja, und Piero, der hat bereits mit 6 Jahren Schlagzeug gelernt und der hat's drauf. Die Esteriore Brothers, die hört ihr jetzt mit In Viaggio, also auf der Reise.

Ja, und weiter geht es hier Schlag auf Schlag mit den Latin-Rhythmen Aqua Loca, das verrückte Wasser, ja, und die neun Jungs, die kommen aus Leinfelden, also aus der Nähe von Stuttgart. Sie sind unter anderem bekannt auch unter einem anderen Namen, nämlich unter Fisherman's Walkband. Und wie gesagt, sie mischen Latin Rock mit feinen Melodien aus dem südlichen Raum. Ja, da ist einiges dabei und alles Eigenkompositionen. Ein bisschen Rock'n'Roll natürlich, wie gesagt, aber auch südamerikanische Rhythmen und mediterranes Flair. Also da ist einiges drin bei denen. Und die Stücke sind in der Regel auch sehr gut tanzbar, also wunderbar geeignet für diese Sendung. Aqua Loca für euch mit Vamos al Mar. Wir machen jetzt mal einen kleinen Ausflug ans Meer.

Auch das nächste Musikprojekt ist sehr interessant, kommt übrigens ebenfalls aus Deutschland, ist international besetzt in diesem Falle. 6 Musiker, die unter anderem aus Kuba, Kolumbien und Deutschland stammen. Ja, und da kann man sich schon mal vorstellen, was da wundervolles gleich erklingt. Sängerin Mayelis Guyat, die hat hier eine richtig tolle Truppe um sich geschart. Jede Menge tolle Rhythmen, aber hört selbst. Ich habe natürlich was zum Reinlauschen für euch jetzt aufgelegt hier von der Connexion Salsa Live Band Adios Le Pido. Und um was sie den lieben Herrgott bittet, das hört ihr gleich.

Ja, das war doch richtig mit Feuer hier von Conexión Salsa Liveband. Und ich habe als nächstes einen Künstler für euch, der stammt aus Afrika, aus Ghana, aus Accra. Inusa Davuda, von ihm gibt es jetzt das gebrochene Herz, Broken Heart.

ein weiteres international besetztes Musikprojekt habe ich euch jetzt hier als nächstes in den Player getan, nämlich Jenny and the Mexicats. Die Truppe, die besteht, die waren früher mal bekannt als Pachucos y la Princesa, aber inzwischen nennen sie sich Jenny and the Mexicats. Die Britin Jenny Ball ist da unter anderem mit dabei, aber natürlich nicht nur sie. Sie spielt übrigens auch ganz hervorragend Trompete. Ja. Außerdem haben wir hier noch an den Percussions David Gonzalez Bernandos und weitere Musiker, unter anderem den Mexikaner Pantera, der eigentlich Alfonso Acosta heißt, und der spielt die Gitarre. Und dann haben wir noch Icho, eigentlich Luis Diaz, der am Bass zu finden ist. Ja, international besetzt, wie gesagt, auch diese Formation. Und ich habe jetzt hier mal einen Titel für euch von Jenny and the Mexicats, Boulevard.

Es geht nach Spanien ins schöne Granada. Da kommt nämlich die nächste Formation her und die nennen sich Ampera Noia und das hat mit dem Vornamen des Bandgründers zu tun. Die wurde nämlich 1996 von Amparo Sanchez gegründet und deswegen nennen sie sich auch Ampera Noia, also so ein bisschen angeglichen, so angelehnt an den Vornamen des Bandgründers, sozusagen, Verfolgungswahn von oder vor ihm, aber im scherzhaften Sinne gemeint natürlich. Amparanoia für euch mit Il Coro de mi Gente, das Herz meines Volkes.

Ja, und damit sind wir auch leider schon wieder am Ende der Sendung angekommen. So schnell kann es gehen, schon wieder 2 Stunden. Ach, zwei, Quatsch, eine, aber trotzdem ist die Sendezeit vorbei. Ja, aber nach mir geht natürlich die Musik nicht aus. Nach mir kommt die nächste Sendung direkt im Anschluss. Also dranbleiben, ich werde auch auf jeden Fall hier noch weiter lauschen. Die nächste, beziehungsweise in diesem Falle die letzte Band in dieser Sendung, die kommt aus Köln. Sie nennen sich Batida de Colonia und die haben sich mal einen richtigen Klassiker vorgeknöpft. Den vermutlich viele von euch kennen, einen Klassiker von The Cure, ziemlich lange her schon als zweite Single damals aus dem 9. Studioalbum der Truppe rausgekommen. Das 9. Album, das war wie schon, das ist schon ewig her, 92 kam das raus. Ja, und im Mai 92 kam dann dieser Titel, den ihr hier gleich in einer schicken Coverversion hören werdet. Nämlich, ich habe euch mitgebracht, jetzt hier Batida de Colonia mit Friday I'm in Love. Und damit sage ich herzlichen Dank fürs Lauschen, wünsche euch noch ganz viel Freude hier auf Radio Regentrude. Ja, und wir hören uns die Tage wieder. Das war für heute das Café Elektronik mit ein bisschen Latin Flair.

0: Ja, moin und hallo zusammen. Wir begrüßen euch ganz herzlich zu einer neuen Ausgabe unserer Sendung und wünschen wie immer viel Spaß in der nächsten Stunde.
1: Ja, ich sage auch nochmal Hallo und hoffe, euch gefallen unsere Lieder, die wir rausgesucht haben. Und ja, viel Spaß und Holger, womit starten wir heute?
0: Wir starten heute mit Rough und Self-Control.